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0: Ich weiß schon, ich soll nicht anrufen. Wieso eigentlich? Von heute auf morgen, als hätte ich dir wer weiß was angetan. Aber ich spreche ja sowieso nur mit deinem AB. Ein mechanisches Ding ohne Gefühle. Und vermutlich wirst du dir das nicht anhören. Vermutlich drückst du einfach auf Löschen. Meine Nachricht ist dann weg. Und vielleicht löscht du damit auch gleich deine ganze Erinnerung an mich. Aber weißt du, ich spüre noch deinen Körper auf meiner Haut. So als hättest du einen Abdruck hinterlassen, der viel tiefer als nur bis zur Haut ging. Und ja, ich bin verwirrt. Und ich weiß nicht, wie ich damit umgehen soll. Und dein Ruf mich nicht an hilft mir nicht weiter. Es hilft mir überhaupt nicht weiter, verstehst du? Ich meine, im Grunde, das ist schon geschehen, nicht wahr? Das hast du selber so gesagt. Wir haben nur eine Nacht miteinander verbracht. Nicht mal ganz überraschend. Es hat immer im Bereich des Möglichen gelegen. Seit vielen Jahren. Das weiß ich auch. Und ich habe wie du auch eine, naja, wie soll ich sagen, eine eher dehnbare moralische Einstellung dazu. Damit geben ja die Leute wie wir immer an, dass wir so frei sind, nicht wahr? So frei, so frei. Aber ich bin trotzdem verunsichert. Weil das mit uns halt so eine lange Vorgeschichte hat. Weil es für die Nacht mit dir gar keinen Vergleich gibt. Weil es einfach so schön war. Mit so viel Gefühl. Ich meine, ein wenig ist ja immer dabei, die Seele. Selbst bei Geschichten, in denen es um gar nichts geht. Sie hat ihre eigenen Sehnsüchte, ihre eigenen Begierden, ihre eigene Sprache. Sie vermag in jeder Umarmung mitzuschwingen, aber man kann sie trotzdem wegspülen durch, naja, durch Sex eben. Das kann ich mit dir nicht. Ach, weißt du, ich rede und rede. Und will das Wort sagen und trau mich doch nicht. Du weißt schon, dieses große Wort, die totale Hingabe, die Verletzlichmachung des Herzens. Ich sag's nicht, denn sonderbarer Weise tut mein Herz so weh, als wäre irgendwas zerbrochen. Und ich will einfach wissen, wie siehst du das? Warum diese Leere? Warum bin ich so traurig? Warum habe ich das Gefühl, etwas verraten zu haben? Haben wir denn durch diese Nacht irgendwas zerstört? Oder war es die Art, wie du gesprochen hast, dass es Männer gibt, die sich nach dem Sex ankuscheln wollen und solche, die sich abwenden? Und ich wäre halt so dazwischen. Oder dein Staunen, wie leicht es sei, mit ehemaligen Freunden ins Bett zu gehen. Ich meine, ich habe mich noch nicht mal direkt angesprochen gefühlt, aber jetzt ist es irgendwie, als sei ich in deine Sammlung aufgenommen worden. Na schön, warum auch nicht? Das ehrt mich. Aber, ach scheiße, Mann, das hat mich auch irgendwie entfernt von dir, verstehst du? Weißt du, damals, naja, da war das alles nicht möglich und jetzt auf einmal landen wir im Bett. Einfach so. Zwei Gläser Wein und hopp. Es ist wie ein Echo, das um Jahre zu spät kommt. Die Rufenden sind längst fort. Die Worte haben ihren Sinn verloren. Und die Ohren, die das Echo vernehmen, verstehen nichts davon. Es war nur Sex, sagst du. Ja, aber es floss doch auch die Liebe mit hinein. Als dünnes Rinnsal nur, aber trotzdem. Mit all ihrer schillernden, unbegreiflichen Schönheit. Oder wie siehst du das? Genauso? Du scheinst das ja mit vielen Bekannten so zu machen. Du lebst dich aus. Du liebst dich aus. Eine freie und starke Frau, keine Frage. Aber wie geht das weiter jetzt? Was meinst du? Was hat sich geändert?
1: Was bleibt übrig? Werden wir uns wiedersehen? Werden wir wieder miteinander schlafen? Werden wir es nie wieder tun? Oder ständig? Ist etwas Neues zwischen uns entstanden? Oder ist einfach nur etwas zerstört worden? Ich würde gern wissen, wie es dir geht damit. Ich würde mich freuen, wenn du mich anrufst. Aber eigentlich weiß ich, du schweigst. Du schweigst einfach. Du schweigst.

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Monat schwanger war. 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

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Lex Fick gibt es in zwei Größen.

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Ist Ihnen eigentlich aufgefallen, alle Männernamen in diesem Lied, das sind nämlich eigentlich Sitzmöbel von Ikea? Ist Ihnen das aufgefallen? Außer zum Beispiel jetzt aber Benno. Benno ist eigentlich ein CD-Regal. Und Ingo ist ein Wandklapptisch. Und Klaus, um ehrlich zu sein, Klaus gibt es nicht, aber das liegt nur daran, Klaus wurde 2001 aus dem Programm genommen.

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1943, kurz vor dem Ende der Nazi-Diktatur, wurden die Geschwister Sophie und Hans Scholl und vier weitere Mitglieder der Widerstandsbewegung Die Weiße Rose in München hingerichtet. Ihnen und all denen, die sich auch heute dem Faschismus und Rassismus entgegenstellen, ist dieses Lied zugeeignet.

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Ich finde ja, Kabarettprogramme sollten zwischendurch auch immer wieder brisante Themen aufgreifen. Darum jetzt kurz vor der Pause nochmal ein weiteres brisantes Thema und wiederum aus der Rubrik Schrecken des Alltags, diesmal Schrecken des Alltags Teil 2, Terror, Terrorgefahr im ICE.

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Ach, aus dem Iran. Nee, es ist ja auch eine Strecke, da jetzt bis Koblenz zu fahren. Ach, Sie wohnen in Duisburg, weil Sie da studieren. Elektrotechnik. Und da bauen Sie so Maschinen? Ach, das ist Maschinenbau. Und Sie entwickeln Platinen. Sagen Sie mal, so wie im Handy? Oder wie in einer Zeitschaltuhr? Frag ja nur. Und Ihre Frau bleibt in Duisburg? Ach, Sie leben allein. Wollen Sie auch ein Stück Beefy? Ach, Sie essen kein Schwein. Hey, wenn man's nicht macht, ne? Ach so, Religion. Ich verstehe das schon. 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Da, Klaus, guck mal, jetzt kommt er zurück. Hat er den Koffer wieder mitgebracht? Hör mal, Klaus, der grinst. Der führt doch was im Schild. Jetzt lass dir bloß nichts anmerken. Ob wir mal kurz auf Ihren Koffer aufpassen können. Das macht man Mann gerne. Nee, Klaus, guckst du zwischendurch immer mal wieder auf den Koffer vom jungen Mann. Ach, Sie wollen was essen gehen? Nee, ich hatte ja die Beefy. Ne, da wollen wir Ihnen mal beide Daumen drücken, dass da heute kein Schwein drin ist. Klaus, jetzt guckt gerade keiner. Mach den Koffer mal auf. Wie, was heißt hier Privatsphäre? Mensch, wir gehen alle dann. Mach ich's halt selber. Wie, der Mann war ganz nett. Spinnst du jetzt komplett?

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0: Dankeschön. Kurze Pause.
1: Ja, Dankeschön.

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Geh deinen Weg ohne Eile und Hast und suche den Frieden in dir selbst zu finden. Und wenn es dir möglich ist, versuche den anderen zu verstehen. Sag ihm die Wahrheit ruhig und besonnen und höre ihm zu. Auch wenn er gleichgültig und unwissend ist, denn auch er hat seine Sorgen. Egal, ob er noch jung und aggressiv oder ob er schon alt und müde ist. Wenn du dich mit all den anderen vergleichst, wirst du feststellen, du lebst unter Menschen, die entweder größer oder kleiner, besser oder schlechter sind als du selbst.

Sei stolz auf deinen Erfolg und denke auch an deine Karriere. Aber bleibe bescheiden. Denn das Schicksal kann sich jederzeit wenden. 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Aber lass dich trotz allem nicht von deinem Weg ablenken. 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

nachgedacht. 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

0: Wie haben Sie denn noch keine Therapie? Aber dann nun mal ran, irgendwann ist jeder dran.
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0: 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Klientenzentrierte Psychotherapie.
2: Transaktionsanalyse und Gestalttherapie.

0: 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Aber dann nur mal ran, irgendwann ist jeder dran.
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2: C.G. Jung.
3: Analytische Psychotherapie.
1: Poesie- und Bibliotherapie.
3: Kunst-, Gestaltungs- und Musiktherapie.

0: 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Aber dann nur mal ran, irgendwann ist jeder dran.
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Von mir aus. Aber diese Gedichte steigen mir ständig und mit aller Gewalt zu Kopf. Jetzt, nachdem ich einen ganzen Fusel-Ozean leer gesoffen habe, wäre der totale Verschleiß die einzig gerechte Belohnung.

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Wandel hätte selbst ein Mann wie ein Stier umgehauen. Und ich bin kein Mann wie ein Stier. Natürlich habe ich sofort gemerkt, dass tief in mir seltsam starke Zweifel wüten. 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

immer so. Nein, die ist operiert. Mein Gott, das war vielleicht schwer hinzukriegen. Ich kann Ihnen was erzählen. Halleluja. Das ist alles nicht echt. Ich bin ausgestopft und ich trinke Alkohol zu meinen Insekten schon zum Frühstück und fühle mich schrecklich wohl. Ich habe Liebhaber. Hunderte, die kann ich langsam nicht mehr zählen. Das ist wundervoll, genau was ich will. Ich kann das nur empfehlen und kann ich davon ausgehen, Sie haben das notiert. Bei meiner vorletzten Hochzeitsnacht waren wir zu viert. Und man hat mich auch schon, falls Sie das wirklich interessiert, für den Playboy abfotografiert. Wegen mir hat man die Ausklappseite erfinden müssen.

0: Telefon.
1: Da klingelt doch immer irgendwas. Ich sag mal, wenn es im Theater klingelt, muss es wichtig sein.

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0: nicht, wir wissen's ganz genau. 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
2: Turbo gebräunt, bis auf die Knochen.
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3: gepielt,
1: gelasert,
3: gerafft,
0: verkleinert,
1: vergrößert,
3: das Ganze gestrafft.
2: Ja, ja, verkleinert, vergrößert und das Ganze gestrafft.
1: Okay. 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

Hör mal kurz zu. Eine einfache Geschichte. So gut ich sie in Worte fassen kann. Und die ich ganz alleine an dich richte. Na gut, ich fang mal ganz von vorne an. Am Anfang war der Wunsch nach einer Reise. Ja, eines Tages hätte ich vielleicht auf meine viel zu wilde Art und Weise einen stillen

habe ich kein Piratengold entdeckt. Die Wege führten alle immer weiter und nirgendwo war irgendwas versteckt. Und was ich auch mit meiner Mühe machte, so viel habe ich immerhin gelernt. 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

von den Hirten und von den Wölfen, von ihrem Verhältnis zu den Produktionsmitteln und Arbeitserträgen, nämlich den Schafen oder

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Mit dem Tonfilm scheint's noch nicht glatt zu gehen. 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Aber der Ton in dem Film kam erst hinterher. Ich wundere mich über

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Der Klempner ist der, der es wasserdicht macht. Er bringt dir echt regelrecht einen Fächer aus flächenversiegelndem Blech auf die Dächer. Ob Stahl, Aluminium und Kupferblech. 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

0: Das ist so ein Applaus.
1: Am 21. Juni 1998 stirbt Gerhard Gundermann. Er wird 43 Jahre alt. Wir werden jetzt gleich alt.

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Ich werde nie vergessen, du, wie auf der letzten dritte Weltkonferenz die Showbies wieder so endlos über Nicaragua rumlaberten. Aber dann du, wie du ihnen plötzlich mit echt schöner Aggressivität deine Angst ins Gesicht geschleudert hast. Weißt du, diese direkte, persönliche Wut, ja? So abgefahren, so basisnah, wie das im Raum stand und den ganzen Abend ausfüllte. Deine wahnsinnige Angst, dass wir wieder zu spät zum Tango-Kurs kommen, du. Sabine. Ey, hörst du mir zu oder was?

das ist echt Wahnsinn. Also das ist wirklich echt Wahnsinn, du.

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Wir befinden uns im Jahre 50 vor Christus. Ganz Gallien ist von den Römern besetzt. Ganz Gallien? Nein, ein von unbeugsamen Galliern bevölkertes Dorf hört nicht auf, dem Eindringling Widerstand zu leisten. Man sagt, die Kraft der Gallier käme von einem Zaubertrank. Zumindest steht das in den bislang veröffentlichten jugendfreien Geschichten. Sagen wir es so, der Zaubertrank enthält eine Geheimzutat, die 50 vor Christus noch illegal war. Et voilà! Die wahre Geschichte über die Gallier in Asterix und Obelix und die Kräuter der Provence.

Stein. Obelix hatte eine Überdosis, wo er gar nicht drüber froh ist. Die anderen prosten ihm fies zu, denn für ihn ist Zaubertrank tabu. Doch fangen die Römer Asterix, holt Obelix.

An dieser Stelle wäre im Comic ein Sternchen verzeichnet. Lateinisch via gravis gleich der mühsame Weg.

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1: Obelix hat Fressattacken, die ihn beim Kräuterkiffen packen. Beim letzten Wildschweinfestbankett prägt er den Ausdruck "Ich bin fett" und er wirft, ist er voll drauf, Hinkelsteine hoch hinauf. Er traf sich selbst, hat sich gelohnt, bis heute sagt man stoned. Boomchuck, Boomchuck, das haut rein. Boomchuck, Boomchuck, Hinkelstein. Wird das Leben gut gewürzt, ganz so lustig sein. Nur Idefix ist sauber und im Freundesbund der Drogenhund. Zum Titelhelden wird er so in Cäsars De Bello Gallico. Dieser Hund, schreibt Cäsar da, riecht Shit von hier bis Alexandria. Wo du auch kiffst, er entdeckt's, der

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Ob du schon schläfst oder ich verwandle mich in ein Vögelein und singe dir im Herbst was vom April. 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

0: Sie diese immense Leistung heute Abend und diese überaus kohärente Interpretation, die Sie da gerade wieder... In Deutschland sind Sie doch weltberühmt, kann man sagen, nicht?
1: Also, Gesamtkern. Tja.
0: Und wie behalten Sie eigentlich die ganzen Texte? Ja, so.

0: Ihr Kopf ist leer, sagen Sie?
1: Ja. Herrlich leer. Ganz leer. Aber zufällig weiß ich genau, was er noch reinkommt.

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0: seifig, aber Sonntag ist dann Ruhetag.
1: Morgen, Manni!
2: Moin, Walter!
1: Und, wie ist es?
2: Muss ja. Und bei dir?
1: Ja, auch.
2: Das Wetter, Walter, das ist so herrlich.
1: Oh, da trinke ich nachher auch noch ein Bier.

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Einige Worte zu den Herren links und rechts und hinter mir. Ein durchsichtig internationales Konzept. Der Nachtbus. Eingestiegen für den heutigen Abend. Aus Trinidad ein Weltreisender mit augenblicklicher Station Wien. Mr. Courtney Jones am Schlagzeug.

Der nächste Herr ist seit einem Vierteljahrhundert schon in der Stadt des Johann Strauss und ich wage zu behaupten, das hat abgefärbt. Ursprünglich aus Lagos, Nigeria. Heute bei uns an den Trommeln aller Art. Percussion, Tony Coker.

Weltreisender ebenfalls in Sachen Geschichten. Von der Schwelle zwischen Nord- und Zentralafrika spielt bei uns Bass. Er stammt aus Khartoum im Sudan. Mr. Salah Adin. Der nächste Herr legt Wert auf die Feststellung, dass er aus dem Obskuren kommt und gleich nach dem heutigen Auftritt ins Obskure zurückkehren möchte. Wir fühlen uns geehrt, dass er gerade hier ist. Elektrische Gitarre aus dem wilden Lande der Magyar. Franz Bodi.

seit 5 Jahren an meiner Seite und musikalisch in den letzten Saisonen kaum noch wegzudenken, ist der Herr an den Tasteninstrumenten. Wir haben uns im Krieg kennengelernt und bringen seitdem nur noch Frieden. Aus Ragusa am blauen, blauen Meer, mein Freund Ivan Simatovic, Keyboard.

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